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Aber dieser Tiefpunkt ist doch wie ein Hoffnungssignal. Man darf die Wechselwähler nur nicht wegdiskutieren und den Wettereinfluss auf sie aus den Augen verlieren. Die Massen wollen uns und das ganz allein zählt. Und wenn nun heute gerade Sonntag wäre, hätten sie uns gewählt. Sehen Sie unsere Hochrechnung mal im Zusammenhang. Dies ist eine Auferstehung.

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